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2: 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Es ist 3 Uhr.
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4: Im Studio Sönke Röhling. Die Gasspeicher in Deutschland sind aktuell nur zu rund 50% gefüllt. Das ist der niedrigste Stand seit Jahren in einem August. Verbraucherschützer warnen bereits vor möglichen Versorgungsengpässen und steigenden Preisen. Daher könne sich ein Wechsel lohnen. Der Deutsche Städtetag fordert die Einführung einer Pflegevollversicherung. Die Kommunen stünden aktuell komplett an der Wand, weil sie einspringen müssten, wenn Senioren die Heimplätze nicht mehr selbst bezahlen können, so Städtetagspräsident Jung in der Neuen Osnabrücker Zeitung. Die Bundesanwaltschaft ermittelt gegen einen jungen Mann aus Rheinland-Pfalz, der Jugendliche im Internet zu schweren Straftaten angestiftet haben soll. Der Fall erinnert an den sogenannten White Tiger aus Hamburg, gegen den wegen ähnlicher Fälle gerade der Prozess läuft. Der bislang größte und folgenschwerste Waldbrand des Sommers in Deutschland im Hürtgenwald zwischen Aachen und Bonn ist gelöscht. Die Löscharbeiten wurden erfolgreich beendet, so der Bürgermeister der Gemeinde. Der Waldbrand war vor gut einer Woche ausgebrochen. Rund 1800 Menschen mussten vorübergehend ihre Häuser und Wohnungen verlassen. Der SC Freiburg hat das Quali-Hinspiel für die Conference League beim FC Motherwell in Schottland mit 3:1 gewonnen. Abwehrs Matthias Ginter war der entscheidende Mann mit einem Doppelpack. Nächste Woche können die Breisgauer dann zu Hause den Einzug in die Ligaphase perfekt machen.
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1: 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Es ist 4 Uhr.
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2: Im Studio Sönke Röhling. Die Europäische Union erwartet keine Engpässe bei der Gasversorgung im Winter. Die Speicher seien fast zu 2/3 gefüllt, so die EU-Kommission. In Deutschland sind die Speicher dagegen erst zu gut 50% gefüllt. Bis November müssen es laut Gesetz 80% sein. Ein ambitioniertes Ziel, so der Chef der Bundesnetzagentur Müller. Aus Europa kommt erneut Gegenwind für Israels Siedlungs

0: Kapitäne im Westjordan Land. Deutschland, Frankreich, Großbritannien und Italien nennen das Vorgehen in einer gemeinsamen Erklärung völkerrechtswidrig. Israel hat zuletzt mehr als 1000 neue Wohnungen auf Palästinensergebiet zum Bau ausgeschrieben. Annalena Baerbock hatte sich bei den Vereinten Nationen offenbar endgültig mit den USA und Russland verscherzt. Bei der Auswahl des nächsten Generalsekretärs hat sie Aufgaben an sich gerissen, die normalerweise dem UN-Sicherheitsrat zustehen. Die UN-Botschafterin der USA sprach von einer unverantwortlichen Kompetenzüberschreitung. Der SC Freiburg steht mit einem Bein in der Ligaphase der Conference League. Die Freiburger lagen im Quali-Hinspiel beim FC Motherwell in Schottland zwar noch nicht mal 2 Minuten mit 0:1 hinten, konnten das Spiel aber drehen und setzten sich am Ende mit 3:1 durch.
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2: 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Es ist 5 Uhr.
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4: Im Studio Sönke Röhling. Die Gasspeicher in Deutschland sind aktuell nur rund zur Hälfte gefüllt. Das sorgt weiter für Kritik. Linksparteichefin Schwertner fordert von Wirtschaftsministerin Reiche, verstaatlichte Gaslieferanten zum Füllen der Speicher zu nutzen. Verbraucherschutz

0: Händler warnen allerdings vor steigenden Preisen. Der Deutsche Städtetag fordert die Einführung einer Pflegevollversicherung. Die Kommunen stünden aktuell komplett an der Wand, weil sie einspringen müssten, wenn Senioren die Heimplätze nicht mehr selbst bezahlen können, so Städtetagspräsident Jung in der Neuen Osnabrücker Zeitung. In einem Brandbrief fordern Wirtschaftsverbände und Großkonzerne von der Bundesregierung schnelle Reformen. Wie die Mediengruppe Bayern schreibt, geht es unter anderem um die hohen Energiekosten und die immer weiter steigenden Beiträge für die Sozialversicherung. Zu den Unterzeichnern gehören Audi, BMW, ZF, Mercedes-Benz, Porsche und Siemens. Der SC Freiburg hat das Quali-Hinspiel für die Conference League beim FC Motherwell in Schottland mit 3:1 gewonnen. Abwehrs Matthias Ginter war der entscheidende Mann mit einem Doppelpack. Nächste Woche können die Breisgauer dann zu Hause den Einzug in die Ligaphase perfekt machen.
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0: Es ist 6 Uhr.
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2: Im Studio Anna Löwer. Viele deutsche Online-Händler stoppen den Versand in andere EU-Länder. Grund sind neue Verpackungsregeln. Sie sollen Müll reduzieren, bringen aber auch mehr Bürokratie und Zusatzkosten. Die IHK Leipzig etwa fordert deshalb Änderungen. Kleine Händler mit wenig Verpackungsmüll sollten entlastet werden. Die EU erwartet keine Engpässe bei der Gasversorgung im Winter. Die Speicher seien fast zu zwei Drittel voll, so die EU-Kommission. In Deutschland dagegen sind die Speicher erst zu gut der Hälfte gefüllt. Bis November müssen es laut Gesetz 80% sein. Der Deutsche Städtetag fordert die Einführung einer Pflegevollversicherung. Die Kommunen stünden aktuell komplett an der Wand, weil sie einspringen müssen, wenn Senioren die Heimplätze nicht mehr selbst bezahlen können. So Städtetagspräsident Jung in der Neuen Osnabrücker Zeitung. Der SC Freiburg hat das Quali-Hinspiel für die Conference League beim FC Motherwell in Schottland mit 3:1 gewonnen. Nächste Woche können die Freiburger dann zu Hause den Einzug in die Ligaphase perfekt machen.
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3: Schönen Freitag, es ist 6 Uhr, ich bin der Dino. Die Woche haben wir alle gemeinsam fast schon rumgebracht. Dank dieser Playlist macht es ja auch Spaß, so früh aufzustehen. Freut euch gleich auf Beyoncé. Nach zwei Hits gibt es Irreplaceable und vorher gibt es fette Beats von den Jungs von NSYNC. Wunderschönen 21. August.

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1: Schönen Freitag, 2000er gehen einfach immer und überall und wir lernen jeden Morgen neue Sätze dazu, denn wir haben für euch die Rubrik Sätze, die nur 2000er Fans verstehen. So ein Fan und so ein Profi ist auch Kollegin Sophia.
2: Guten Morgen, Dino. Jetzt zu einer Werbung aus den 2000ern, die heute richtig umstritten wäre und ich finde völlig zu Recht.
3: Paul. Wer ist eigentlich Paul?
2: Wer ist dieser Paul, der sich das Recht rausnimmt, den Körper einer Frau zu kritisieren? Da wird für Leitprodukte geworben.
1: Okay.
2: Sie sagt, Paul findet meinen Busen zu klein und meinen Bauch zu dick.
1: Okay, zur Einordnung. Das war ein Werbespot. Zwei Frauen chillen da auf dem Sofa und essen Snacks. Und dann beschwert sich der eine über ihren wahrscheinlich Freund Paul.
2: Oder ihren Macker Paul, der sie offensichtlich nicht schön genug findet und hier ordentliches Bodyshaming betreibt. Also das würde heutzutage zum Glück nicht mehr funktionieren oder
1: dann
2: nicht mehr so
1: sagen,
2: ausgestrahlt werden.
1: Dann würde ich sagen, formulieren wir den Satz neu. Paul, halt's Maul.
2: Besser wär's.
1: Sätze, die nur 2000er Fans verstehen. Am Montagmorgen dann wieder um 10 nach 6 und um 10 nach 8.
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0: Queens of Pop, jetzt BFFs. Nachdem sie in Amsterdam zusammen aufgetreten sind und zusätzlich einen gemeinsamen Song haben, Madonna und Kylie. Ist eine schöne Entwicklung, ne? Nach so vielen Jahren sieht man die jetzt auch mal, ne, innig zusammen. Ich möchte auch nicht in einer Welt leben, in dem sich 2000er-Künstler streiten, denn...
1: Dann ist das nicht mein Land.
0: Ja, die Mutti und wir verkuppeln sie in den nächsten 20 Minuten. Da hört ihr Madonna hier auf eurem Morgen. Absolut Top 2000er. Und Kylie macht jetzt den Start. Can't get you out of my head. Auf die Freundschaft. Heute am Freitagmorgen um 6:45.

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9: Wenn der Wecker um 6:30 brüllt.
10: Alarm! Alarm!
9: Im ersten Moment ist man dann so ein bisschen, what the fuck, wo bin ich, wer bin ich? Deshalb am besten lasst ihr euch mit uns wecken, ne? Mit einem DAB Plus Radio, so mache ich das auch. Die 2000er brauchen wir zum smooth reinkommen, deshalb gleich Madonna, Don't Tell Me, um 6:45. Und jetzt am Freitag geht's natürlich auch mal richtig ab. Alarm mit Justin und Rock Your Body.

Ich hab's euch heute früh um kurz vor 6:30 versprochen. Kylie Minogue und Madonna sind ja jetzt enger als in den 2000ern. Da herrschte, glaube ich, noch ein bisschen Konkurrenzkampf. Die haben sich jetzt aber diesen Monat gemeinsam blicken lassen auf einem Event in Amsterdam, haben auch einen Song zusammen. Und deshalb, hier gibt's natürlich keinen Konkurrenzkampf. Unsere Playlist ist voller Liebe. Das ist euer Morgen, absolut top 2000er. Um 20 Minuten vor 7 nach Kylie ist jetzt ihre neue BFF dran. Madonna, Don't Tell Me.

0: Mit den krassesten Flashbacks starten wir jeden Morgen rein. Hier ist euer Morgen mit mir, der Dino. Seit ich erzählt habe, dass meine Freunde auf ICQ in den 2000ern immer in unserem badischen Dialekt mit mir geschrieben habe, also fand ich immer sehr kompliziert. Also ich war nicht so jemand, der im Dialekt geschrieben hat. Seit ich das erzählt habe, habt ihr euch so krass hier reingemeldet. Ich habe so viele WhatsApps von euch bekommen, denn ihr hört uns ja in ganz Deutschland und ich liebe es, euren Dialekt zu hören. 0160 800 700 und dann die 5. Jetzt eine Sprachnachricht. Sorry, diese Sprache klingt für mich wie Urlaub.
1: Ja, servus, da ist der Johannes aus Straubing, aus dem wunderschönen niederbayerischen Wald. Und ja, ich schreibe auch in Dialekt. Zwar nur zu den Leuten, die wo mich kennen und die wo das auch verstehen, aber ab und zu schreibe ich dann meine Freunde aus Frankfurt auch eine super geile Nachricht. Und die, da kommt dann meistens aber nur ein Fragezeichen zurück, weil sie es nicht verstehen. Also, liebe Grüße.
0: Ich weiß nicht, wie es euch geht, aber ich könnte da stundenlang zuhören. Ne? Möchte ich sofort in den Bayerischen Wald fahren. Ich war auch schon mal als Kind oder auch als Jugendlicher in Passau, auch eine schöne Stadt in Niederbayern. Also Leute, ey, ne, ihr merkt, die Sprache verbindet uns alle. Und welchen Dialekt sprecht ihr? Und mich würde interessieren, schreibt ihr heute auch noch so? Kommt jetzt gut rein mit Jean-Paul und Temperature nur auf Absolut Top 2000er.

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2: Es ist 7 Uhr.
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7: Im Studio Anna Löwer. Die neuen EU-Verpackungsregeln machen vielen deutschen Online-Händlern zu schaffen. Sie sollen Müll reduzieren, bringen aber auch mehr Bürokratie und Zusatzkosten. Händler müssen etwa Ansprechpartner in anderen Ländern benennen. Für kleine Firmen lohnt sich der Versand dorthin damit oft nicht mehr. Der Deutsche Städtetag fordert die Einführung einer Pflegevollversicherung. Die Kommunen stünden aktuell komplett an der Wand, weil sie einspringen müssen, wenn Senioren die Heimplätze nicht mehr selbst bezahlen können. So Städtetagspräsident Jung in der Neuen Osnabrücker Zeitung. Der bislang größte und folgenschwerste Waldbrand des Sommers in Deutschland im Hürtgenwald zwischen Aachen und Bonn ist gelöscht. Das hat der Bürgermeister der Gemeinde mitgeteilt. Der

0: Waldbrand war vor einer Woche ausgebrochen. Rund 1800 Menschen mussten vorübergehend aus ihren Häusern raus. Der SC Freiburg steht mit einem Bein in der Ligaphase der Conference League. Die Freiburger haben das Quali-Hinspiel beim FC Motherwell in Schottland mit 3:1 gewonnen.
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2: This is my time. Das denken wir uns jeden Morgen, denn die 2000er haben uns geprägt. Vielleicht seid ihr da geboren oder vielleicht seid ihr da schon längst verheiratet gewesen. Eure Kinder sind auf die Welt gekommen. 2000er sind für alle da. This is my time von Sascha gebe ich euch um 10 nach 7. Und vorher eine geile Zeit mit Rihanna Pond, der Replay im Studio der Dino.

0: schönen Freitag im Studio, vor dem Mikrofon immer hier der Dino auf eurem Morgen. Vielleicht hört ihr uns mit der Absolut Radio App, aber mir ist es egal, auf welchem Gerät.
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0: Hauptsache absolut Top 2000er, wir machen eine Zeitreise ins Jahr 2002. E-Mail, Internet und Telefon auf einem Gerät. 2002 kommt das BlackBerry raus. Für mich war das als Jugendlicher immer so ein Boss-Move, wenn jemand ein BlackBerry ausgepackt hat. Eigentlich nur Menschen mit Anzug oder irgendwelche hohe Tiere im Unternehmen hatten das. Also ihr merkt, das war jetzt kein Teil meiner 2000er Experience. Da war ich noch Auszubildender und ganz weit unten in der Rangfolge. Aber ich bin mir sicher, dass einige von euch vielleicht so einen Teil hatten. Ein BlackBerry, ja. Was wir alle gemeinsam haben und auch immer hatten, die Liebe zu dieser Musik. Und jetzt auch aus dem Jahr 2002. Sascha mit This Is My Time um 10 nach 7.

0: Euer Morgen am 21. August. Hello, ich bin der Dino. In den 2000ern hatten wir sehr viel zu lachen. Da gab es ja auch die ein oder anderen Witzetrends. Das weiß auch Kollege Ivo jetzt um 20 nach 7.
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3: Wir waren lustig in den 2000ern, ne? Kennt ihr noch Anti-Witze? Das ist ein bisschen wie Dad-Joke-Humor, würde man heute sagen. Liebe ich ja, aber noch ein bisschen anders. Das sind quasi Witze, die Nullsinn machen. Die Pointe fehlt eigentlich meistens oder ist ziemlich absurd. Und in den 2000ern haben sich auch Anti-Witze über Schüler-VZ oder so Witze-Seiten verbreitet wie sonst was. Und hier sind so Klassiker, die kennt ihr garantiert. Was ist grün und wird auf Knopfdruck rot? Ein Frosch im Mixer. Fies, ne? Oder was ist weiß und stört ungemein beim Frühstück? Eine Schneelawine. Einfach funny, not funny. Aber einen habe ich noch. Hast du schon mal einen Elefanten im Kirschbaum sitzen sehen? Na, siehst du mal, wie gut sich die Dinger verstecken können. Ah, Brüller!
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1: Es ist Freitag.
2: Wir freuen uns.
1: Ja. Im Studio wieder der Dino.
2: Schauen wir mal, was wird.
1: Und ihr bekommt eure Lieblingshits.
2: Wir freuen uns.
1: Ja, wir freuen uns auf Jack Johnson, Sitting, Waiting, Wishing nach zwei Hits. Und jetzt um 7:30 David Guetta und Kelly Rowland, Gänsehaut mit fetten Beats. When Love Takes Over.
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0: Was für eine schöne Woche, die wir gemeinsam haben. Wir sind jetzt hier im Finale. Schönen Freitag. Heute am 21. August mit mir, der Dino. Für euch schaue ich in unser Zeitschriftenarchiv. Ich habe hier eine Ausgabe von der Bravo gefunden aus dem April 2006. Auf dem Cover Olli Pocher und Monika Ivankan. Ich glaube, das war die erste Bachelorette. Headline: Hey, es ist Liebe. Pocher packt aus. Krass. Auch so ein 2000er Couple, das wir fast vergessen haben. Aber Olli hatte ja auch echt mehr Ex-Freundinnen als wir Hits in der Playlist. Ich schwör. Also muss man ihn lassen, aber alle Frauen haben spätestens nach ein, zwei Jahren gesagt:
1: Du kannst mich am Arsch lecken!
0: Wie gut, dass die Liebe zu dieser Musik bei uns allen geblieben ist. Und jetzt auch aus dem April 2006. Jack Johnson, Sitting, Waiting, Wishing. Jetzt um kurz vor 8 auf eurem Morgen. Absolut top 2000er.

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1: Es ist 8 Uhr.
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4: Im Studio Anna Löwer. Viele deutsche Online-Händler stoppen den Versand in andere EU-Länder. Grund sind neue Verpackungsregeln. Sie sollen Müll reduzieren, bringen aber auch mehr Bürokratie und Zusatzkosten. Die IHK Leipzig etwa fordert deshalb Änderungen. Kleine Händler mit wenig Verpackungsmüll sollten entlastet werden. In einem Brief an die Bundesregierung fordern Wirtschaftsverbände und Konzerne schnelle Reformen. Wie die Mediengruppe Bayern schreibt, geht es etwa um die hohen Energiekosten und die steigenden Beiträge für die Sozialversicherung. Zu den Unterzeichnern gehören Audi, BMW und Siemens. Die EU erwartet keine Engpässe bei der Gasversorgung im Winter. Die Speicher seien fast zu zwei Drittel voll, so die EU-Kommission. In Deutschland dagegen sind die Speicher erst zu gut der Hälfte gefüllt. Bis November müssen es laut Gesetz 80% sein. Der SC Freiburg steht mit einem Bein in der Ligaphase der Conference League. Die Freiburger haben das Quali-Hinspiel beim FC Motherwell in Schottland mit 3:1 gewonnen.
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5: In den nächsten 10 Minuten fühlt ihr euch locker, locker, locker, dank Shakira. Vorher gibt es Sätze, die nur 2000er-Fans verstehen. Und freut euch jetzt auf Club-Sound von Carrie Hilson. I like. Jetzt um 8. Also ihr merkt, jeder Morgen geht hier mega ab. Und ich freue mich, dass ihr dabei seid. Ich bin der Dino.

0: Schönen Freitag. 2000er gehen einfach immer und überall. Und wir lernen jeden Morgen neue Sätze dazu. Denn wir haben für euch die Rubrik Sätze, die nur 2000er-Fans verstehen. So ein Fan und so ein Profi ist auch Kollegin Sophia.
1: Guten Morgen, Dino. Jetzt zu einer Werbung aus den 2000ern, die heute richtig umstritten wäre. Und ich finde, völlig zu Recht.
2: Paul. Wer ist eigentlich Paul?
1: Wer ist dieser Paul, der sich das Recht rausnimmt, den Körper einer Frau zu kritisieren? Da wird für Leitprodukte

0: geworben.
1: Okay.
0: Sie sagt, Paul findet meinen Busen zu klein und meinen Bauch zu dick.
1: Okay, zur Einordnung. Das war ein Werbespot. Zwei Frauen chillen da auf dem Sofa und essen Snacks. Und dann beschwert sich der eine über ihren wahrscheinlich Freund Paul.
0: Oder ihren Macker Paul, der sie offensichtlich nicht schön genug findet und hier ordentliches Bodyshaming betreibt. Also das würde heutzutage zum Glück nicht mehr funktionieren oder
1: dann
0: auch nicht mehr
1: sagen,
0: so ausgestrahlt werden.
1: Dann würde ich sagen, formulieren wir den Satz neu. Paul, halt's Maul.
0: Besser wär's.
1: Sätze, die nur 2000er-Fans verstehen. Am Montagmorgen dann wieder um 10 nach 6 und um 10 nach 8.
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2000er Fans haben ihre Heimat gefunden. Hier sind wir. Das ist euer Morgen, euer Safe Space. Lasst uns gemeinsam jetzt in den Freitag starten. Um kurz vor 8:30. Ich bin der Dino. Linkin Park, Crazy Town. Dann noch Sunrise Avenue. Ortsangaben in Bandnamen. Das ist so ein 2000er Trend. Hier ist diese Allee unserer Kindheit. Sunrise Avenue, Fairy Tale Gone Bad auf absolut Top 2000er. Viel Spaß.

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1: Der Dino hier, schönen 21. August. Wieso spielen wir hier die Creme de la Creme der 2000er?
2: Weil mein Ruf kaputt geht, nicht deiner.
1: Pietro hat es super zusammengefasst. Ja, wir dürfen unseren Ruf nicht verlieren. Deshalb gibt es gleich Amy Winehouse. Valerie lieben wir alle. Und vorher, ey, das ist ein Banger. Da kommt man sofort in Wochenendstimmung. Natasha Bedingfield, jetzt ausrasten mit Unwritten.
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0: kurz nach 8:30. Den Freitag beginnen wir gemeinsam, egal in welchem Bundesland ihr uns hört. Hello, hier ist euer Morgen mit mir, der Dino. Ich bin ja in Süddeutschland aufgewachsen, zwischen Karlsruhe und Heidelberg. Wir haben also einen badischen oder von mir aus auch kurpfälzischen Dialekt. Und ich liebe das ja, auch andere Bundesländer kennenzulernen, andere Sprachen. Und ihr habt mir diese Woche und auch letzte Woche fleißig euren Dialekt präsentiert. Jetzt einer meiner Favorites, denn das ist wie Urlaub in meinem Ohr.
1: Ja, servus, da ist der Johannes aus Straubing, aus dem wunderschönen niederbayerischen

0: Wald. Und ja, ich schreibe auch in Dialekt. Zwar nur zu den Leuten, die mich kennen und die das auch verstehen, aber ab und zu schreibe ich dann meine Freunde aus Frankfurt auch eine super geile Nachricht und die, da kommt dann meistens aber nur Fragezeichen zurück, weil sie es nicht verstehen. Also, liebe Grüße.
1: Ist das nicht sympathisch? Woher seid ihr denn? Zeigt mal gerne euren Dialekt 0160 800 700 und dann die 5. Und jetzt gehen wir gemütlich rein in euren Freitag mit Mark Ronson und Amy Winehouse mit Valerie. Hier ist euer Morgen mit mir, der Dino.

0: Streike ich hier und schreibe nicht weiter.
1: Von der Partymaus Schröder check ich mal kurz die Lage ab, was so am Wochenende geht. Welche Events finden statt? Denn auch 2000er werden in allen Clubs und Festivals dieser Welt gefeiert. Und wir schauen jetzt zum Beispiel nach Speyer. Wunderschöne Stadt, in der Nähe bin ich aufgewachsen. Das ist in Rheinland-Pfalz. Da ist eine 2000er Party im Industriehof Schenke. Dann rüber nach Sachsen. XXL 90er 2000er Pirna Open Air. Und morgen die Venga Venga Party. Die große 90er und 2000er Open Air Party. In Heiligenhafen geht schon nachmittags los in Schleswig-Holstein. Also ihr merkt, die 2000er werden einfach überall gefeiert. Hier ist euer Morgen jetzt mit Pink. Partymucke mit Get the Party Started für euren 21. August.

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4: Es ist 9 Uhr.
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6: Im Studio Anna Löwer. Die neuen EU-Verpackungsregeln machen vielen deutschen Online-Händlern zu schaffen. Sie sollen Müll reduzieren, bringen aber auch mehr Bürokratie und Zusatzkosten. Händler müssen etwa Ansprechpartner in anderen Ländern benennen. Für kleine Firmen lohnt sich der Versand dorthin damit oft nicht mehr. Die EU erwartet keine Engpässe bei der Gasversorgung im Winter. Die Speicher seien fast zu zwei Drittel voll, so die EU-Kommission. In Deutschland dagegen sind die Speicher erst zu gut der Hälfte gefüllt. Bis November müssen es laut Gesetz 80% sein. In einem Brief an die Bundesregierung fordern Wirtschaftsverbände und Konzerne schnelle Reformen. Wie die Mediengruppe Bayern schreibt, geht es etwa um die hohen Energiekosten und die steigenden Beiträge für die Sozialversicherung. Zu den Unterzeichnern gehören Audi, BMW und Siemens. Im DFB-Pokal steht die erste Runde auf dem Programm. 64 Teams wollen ins Endspiel nach Berlin. Zum Auftakt bekommt es heute Abend unter anderem Oberligist SC St. Tönes mit Eintracht Frankfurt zu tun und Drittligist Rostock spielt gegen Stuttgart.
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7: Hier ist der Dino. Hello, schönen 21. August. Ich bin 35 Jahre alt und was haben wir Millennials alle gemeinsam? Wenn wir diese Hits hören, fühlen wir uns wieder wie mit 16. Ne? Also einfach ne, jung und wild und manchmal auch dumm. Deshalb gleich James Blunt, 1973. Und diese Ladies haben unsere pubertären Köpfe verdreht. Sugar Babes, push the button.

0: Die 2000er sind die wildeste und most spicy Zeit. Das sagt auch mein Lügendetektor Bruce Darnell.
1: Das hier ist der Wahrheit.
0: Guten Morgen, hier ist euer Morgen um kurz nach neun. Wenn ich mir die Bravo-Ausgabe anschaue aus März 2007, auf dem Cover sieht man die Band Lexington Bridge. Sagt mir jetzt nichts, aber die Headline ist heftig. Sänger fast erstochen. Die blutige Attacke. Okay, und dann blättert man weiter und man sieht bei Dr. Sommer Geschlechtsteile. Also, 2000er einfach voll auf die Fresse. Wie gut, dass uns James Blunt in dem Jahr und

auch im März etwas beruhigt hat mit diesem chilligen 2007er Vibe. Hier ist 1973 auf absolut top 2000er schönen Freitag.

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Wer alle To-Dos der Woche jetzt schon um kurz vor 9:30 erledigt hat, Respekt, Mashallah. Wir können uns jetzt alle wie Heroes fühlen. Genauso jetzt der nächste Song, absolut Top 2000er mit Chad Kroeger. Und die zweite markante Stimme, die man da hört, ist von Josie Scott. Er ist ein Sänger gewesen von Saliva. Eine 90er Rockband, die mir jetzt gar nichts sagt. Aber ey, wenn zwei Rocker zusammen eine Ballade singen, da kriege ich Gänsehaut. Und das schon morgens. Genießt den 21. August mit eurer Lieblingsmusik auf eurem Morgen. Chad Kroeger und Josie Scott mit Hero.

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4: Eine stylische Playlist hat natürlich seine Regeln.
5: Wenn man eine Handtasche hat, die muss auch lebendig sein.
4: Hoffentlich seid ihr genauso lebendig wie Bruce Darnells Handtasche. Wir rütteln euch jetzt gut durch. Texas Lightning mit No No Never spiele ich euch in den nächsten 10 Minuten. Es ist 21:30 im Studio, wie immer für euch der Dino. Freitagsstimmung jetzt mit Guru Josh Project.

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Jeden Morgen ab 6 beginnen wir den Tag gemeinsam. Absolut Top 2000er. Euer Morgen, ich bin der Dino. Egal, ob ihr im Büro seid, im Homeoffice, in der Werkstatt, unterwegs zum nächsten Termin oder vielleicht seid ihr gerade aufgewacht, weil ihr noch in den Sommerferien seid. 2006 sah plötzlich Deutschland aus wie Nashville. Cowboyhüte, Kakteen, Country-Instrumente. Dank Texas Lightning. Hier ist No No Never um 20 Minuten vor 10. Kommt gut rein in den Freitag.

0: Mit viel Power aufstehen. Hier ist euer Morgen, der Dino hier.
1: Nicht die Mama.
0: Nicht nur kuriose Erinnerungen, wie zum Beispiel an Sendungen wie die Dinos, gebe ich euch morgens. Ich gebe euch auch immer eine selbstgeschriebene 2000er Musikbibel, denn diese Zeit ist uns allen heilig. Um kurz vor 10 beten wir gemeinsam mit Jay-Z und Linkin Park. Eine Zugabe bekommt nur, wer beim ersten Mal Eindruck hinterlassen hat. Absolut Top 2000er am Freitag.

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1: Es ist 10 Uhr.
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5: Im Studio Anna Löwer. Viele deutsche Online-Händler

0: stoppen den Versand in andere EU-Länder. Grund sind neue Verpackungsregeln. Sie sollen Müll reduzieren, bringen aber auch mehr Bürokratie und Zusatzkosten. Die IHK Leipzig etwa fordert deshalb Änderungen. Kleine Händler mit wenig Verpackungsmüll sollten entlastet werden. Der Druck aus der Wirtschaft auf die Bundesregierung wächst. In einem Brandbrief fordern Wirtschaftsverbände und große Konzerne wie Audi, BMW und Siemens jetzt Tempo bei den geplanten Reformen. Das Thema steht bei der Kabinettsklausur kommende Woche ganz oben auf der Liste. Der Waldbrand im Hürtgenwald in der Eifel ist jetzt endgültig gelöscht, das hat der Bürgermeister mitgeteilt. Der Wald bleibt aber weiterhin gesperrt, denn viele Bäume sind durch das Feuer instabil geworden. Der Brand war vor einer Woche ausgebrochen, es war der bislang größte Waldbrand in Nordrhein-Westfalen. Der DFB-Pokal startet heute. Unter anderem gibt's die Duelle von Oberligist St. Tönes gegen Frankfurt und Drittligist Rostock gegen Stuttgart. Titelverteidiger FC Bayern und Dortmund steigen erst in zwei Wochen in den Pokal ein. Sie spielen morgen um den Supercup.
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3: Schönen Vormittag. Ich bin Steffi. Ich finde, freitags darf man morgens auch schon ein bisschen so tun, als wäre das Wochenende schon da. Oder? In diesem Gedanken gehen wir jetzt die nächsten Stunden durch. White Stripes, Seven Nations Army. Habe ich gleich nach zwei Songs für euch. Und vorher aber die großartige Stimme von Leona Lewis, die wir Gott sei Dank wegen dieser Casting-Shows haben, die es in den 2000ern plötzlich gab.
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20 nach 10. Schönen Freitagvormittag. Auf Absolut Top 2000er geben wir jetzt euren Ex-Freunden und Freundinnen einen Arschtritt. Genau darum geht es nämlich in diesem Song. Einmal Rache am Ex gives you hell. All American Rejects.

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10: Freitag, Vormittag bei der Arbeit. Hi, ich bin Steffi. Habt ihr noch Weggeh-Tops? Alle Millennial-Damen zumindest wissen sofort, wovon ich spreche, oder? Diese 2-3 Tops im Schrank, die man wirklich nur angezogen hat, wenn man in den Club gegangen ist oder in die Disco. Ja, ich hab solche Dinge noch. Ich zieh sie nur nicht mehr an. Aber ich muss bei Sophie Alice Baxter, Murder on the Dance Floor, immer daran denken, dass die da noch drin liegen. Habe ich gleich für euch. Vorher noch ein bisschen Country. Da geht auch das normale T-Shirt. Lily Allen.
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Was plant ihr am Wochenende kurz vor 11 auf Absolut Top 2000er? Vielleicht geht ihr mal wieder auf ein Volksfest, ne? Oder auf irgendein Fest, wo so Fahrgeschäfte rumstehen. Vor allem ein Autoscooter. Das ist für mich 2000er Erinnerung pur. Und immer wenn ich da war, natürlich mit meiner ganzen Clique voll cool da rumstand, dann lief Mario Let Me Love You und man hat gehofft, dass der Crush

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2: Es ist 11 Uhr.
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0: Im Studio Anna Löwer. Die Bundesregierung muss bei den Reformen jetzt aufs Gas drücken. Das fordern Wirtschaftsverbände und Konzerne, vor allem aus der süddeutschen Autobranche, jetzt in einem Brandbrief. Laut Mediengruppe Bayern geht es etwa um Entlastung bei den Energiekosten und den Sozialversicherungsbeiträgen. Die neuen EU-Verpackungsregeln machen vielen deutschen Online-Händlern zu schaffen. Sie sollen Müll reduzieren, bringen aber auch mehr Bürokratie und Zusatzkosten. Händler müssen etwa Ansprechpartner in anderen Ländern benennen. Für kleine Firmen lohnt sich der Versand dorthin damit oft nicht mehr. Der Waldbrand im Hürtgenwald in der Eifel ist jetzt endgültig gelöscht, das hat der Bürgermeister mitgeteilt. Der Wald bleibt aber weiterhin gesperrt, denn viele Bäume sind durch das Feuer instabil geworden. Der Brand war vor einer Woche ausgebrochen, es war der bislang größte Waldbrand in Nordrhein-Westfalen. Im DFB-Pokal steht die erste Runde auf dem Programm. 64 Teams wollen ins Endspiel nach Berlin. Zum Auftakt bekommt es heute Abend unter anderem Oberligist SC St. Tönes mit Eintracht Frankfurt zu tun und Drittligist Rostock spielt gegen Stuttgart.
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3: Wenn man so eine Bildercollage basteln müsste, ne, so meine Kinder müssen öfter sowas mal machen, so zu Themen, Projekte, so Riesenplakate basteln in Gruppenarbeit. Was würdest du verbinden mit irgendeinem Thema? Wenn wir jetzt das auf die 2000er münzen würden und wir müssten so ein Projekt machen, welche Gesichter würdet ihr da draufkleben? Eminem? Ja klar, habe ich gleich für euch mit Stan. Und natürlich Lady Gaga.

20 nach 11 auf Absolut Top 2000er. Jetzt der Song für alle Influencer und Influencerinnen. Follow me. 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Auf Instagram und TikTok heißen wir Absolut Radio.

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5: Unsere Schönheitsideale waren Heidi Klum und Claudia Schiffer. What the fuck? Das war schwierig. Claudia Schiffer. Übrigens im Musikvideo von Westlife, Uptown Girl. Falls ihr gerade keinen Bock habt auf Arbeiten, könnt ihr ja mal reinklicken. Genau, habe ich gleich für euch. Nach 2 Songs und vorher noch It Wasn't Me, Shaggy. Da habt ihr gleich die Ausrede, wenn der Chef euch dabei erwischt.

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Kurz vor 12 auf Absolut Top 2000, also langsam Richtung Wochenende mit uns am Freitag. Mit dieser genialen Nummer. Ich liebe ja Songs, die Bläsersatz haben, also wo Posaunen, Trompeten drin vorkommen, weil die gleich so funky klingen. Richtig schön nach gute Laune und nach Groove und nach cool. The Magic Key, Wanty and Coolty auf Absolut Top 2000.

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3: Es ist 12 Uhr.
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5: Im Studio Anna Löwer. Der Druck aus der Wirtschaft auf die Bundesregierung wächst. In einem Brandbrief fordert allen voran die Autobranche aus Süddeutschland jetzt Tempo bei den geplanten Reformen. Das Thema steht bei der Kabinettsklausur kommende Woche ganz oben auf der Liste. Die neue EU-Verpackungsverordnung sorgt bei vielen kleineren deutschen Händlern für Ärger. Einige haben den Versand in andere EU-Länder bereits eingestellt. Eigentlich soll die Verordnung den Müll eindämmen. Beim internationalen Versand sorgt sie aber für Zusatzkosten und Bürokratie. Der Deutsche Städtetag fordert die Einführung einer Pflegevollversicherung. Denn teure Heimplätze für Senioren belasten auch die Kommunen, sagt Städtetagspräsident Jung in der Neuen Osnabrücker Zeitung. Die müssen nämlich einspringen, wenn Betroffene selbst nicht zahlen können. Die EU erwartet keine Engpässe bei der Gasversorgung im Winter. Die Speicher seien fast zu 2/3 voll, so die EU-Kommission. In Deutschland dagegen sind die Speicher erst zu gut der Hälfte gefüllt. Bis November müssen es laut Gesetz 80% sein.
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6: Hi, ich bin Steffi. Es ist 12, es ist Freitag. Und die kommende halbe Stunde beweist wieder mal diese geile Playlist, die wir für euch haben. Dieser beste Mix der 2000er. Culture Candela mit Hammer ist dabei. Jet, are you gonna be my girl? Einmal zurück in die Skateranlage. Und vorher The Black Eyed Peas.

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0: nach 12 schöne Mittagspause auf Absolut Top 2000 da. Wir werden immer mehr. Die Julia aus Neuem Markt in Bayern.
1: Ja, ich höre euch schon regelmäßig, also im Auto, weil da ein DAB Plus Radio installiert ist und mittlerweile bei mir daheim auch an jeder Ecke DAB Plus läuft. Habe ich euch gefunden und bin geblieben.
0: Voll schön, da ist sie geblieben, die Julia. Willkommen bei uns in der Absolut Top 2000er Community. Mega schön. 0160 800 700 und die 5 ist die Nummer zu uns und wir freuen uns wirklich sehr, wenn wir von euch hören da draußen.

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3: Halb eins. Hi, ich bin Steffi. Wir haben Ohrwürmer für euch, die für immer und ewig hinter eurem Frontallappen irgendwo im Hirn festhängen. Und die werden wir noch mitsingen können, wenn wir Omas und Opas sind, weil sie so besonders sind. Jungle Drum, Emilia Torrini, habe ich gleich für euch nach zwei Songs. Und das hier ist Justin Timberlake.

So, schön in der Mittagspause mal wieder an das Fleischkleid von Lady Gaga denken. Es ist kurz vor eins. Hi, auf absolut Top 2000er. Ich bin Steffi. Ja, jetzt braucht ihr weniger Geld in der Kantine. Das war schon eklig und irgendwie auch einfach crazy und besonders und wird halt einfach für immer in unserem Gedächtnis bleiben. Lady Gaga, Paparazzi.

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2: Es ist 13 Uhr.
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11: Im Studio Anna Löwer. Die Bundesregierung muss bei den Reformen jetzt aufs Gas drücken. Das fordern Wirtschaftsverbände und Konzerne, vor allem aus der süddeutschen Autobranche, jetzt in einem Brandbrief. Laut Mediengruppe Bayern geht es etwa um Entlastung bei den Energiekosten und den Sozialversicherungsbeiträgen. Die neue Verpackungsverordnung der EU stellt viele kleinere Händler, die auch mal was ins Ausland schicken, vor Probleme. Brüssel will damit den Müll eindämmen. Für die Händler gibt es aber mehr Bürokratie und zusätzliche Kosten. So muss etwa in jedem Zielland ein Bevollmächtigter benannt werden.

0: In einem geheimen Depot bei Berlin haben Ermittler zwei scharfe Handfeuerwaffen gefunden. Der Verfassungsschutz vermutet dahinter russische Geheimdienste. Das berichtet unter anderem die Süddeutsche. Eine Überwachung des Lagers brachte keine neuen Ergebnisse. Die Bundesanwaltschaft ermittelt. Im DFB-Pokal steht die erste Runde auf dem Programm. 64 Teams wollen ins Endspiel nach Berlin. Zum Auftakt bekommt es heute Abend unter anderem Oberligist SC St. Tönes mit Eintracht Frankfurt zu tun und Drittligist Rostock spielt gegen Stuttgart.
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3: Hi, ich bin Steffi, es ist 1. Jeden Tag entdecken uns noch weitere Menschen hier und unsere absolute Top 2000er Community wird größer. Ja, weil wir halt der einzige 2000er Sender Deutschlands sind. Und wenn ihr diese Mucke mögt, dann kommt ihr an uns eigentlich nicht vorbei. Und ich liebe auch unsere Playlist, wirklich. Ich habe Fergie in der kommenden halben Stunde, Big Girls Don't Cry, Gossip mit Heavy Cross und das hier ist Daft Punk. One More Time. Fühlt euch bitte einmal zu Hause sofort.

Imagine Dragons auf Absolute Top 2000er. Die gehören auch hierher, klar, weil die sind auch ein 2000er-Gewächs. Da ging's los. Und dazu Shania Twain mit dem Song, der euch sofort daran erinnert, was ihr alles von eurem Taschengeld gekauft habt. Vielleicht Süßigkeiten, Center-Shocks, Riesenblasen-Kaugummis oder Schokozigaretten.

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4: Wir sind euer MP3-Player, von dem ihr nichts runterlöschen müsst, weil alles geil ist und genug Platz. Wisst ihr das noch? Die MP3-Player in den 2000ern, die hatten so wenig Speicherplatz, dass man sich immer entscheiden musste, welche von den Lieblingsnummern jetzt da drauf ist. Das habt ihr halt bei uns nicht. Kelly Clarkson der kommenden halben Stunde, Behind These Hazel Eyes, Mika mit Relax und das hier ist Avril Lavigne. Ich bin Steffi, hi.

auch so eine schöne, entspannte Nummer. Schönen Nachmittag in diesem Donnerstag auf Absolut Top 2000er. Dazu ein Song, der einfach so großartig produziert ist. Ich liebe Songs, die so Bilder malen, wo man sofort sehen kann, eben in diesem Fall, wie die Glühwürmchen am Waldrand durch die Gegend fliegen, während man da einen Abendspaziergang macht mit seinem Liebsten und seiner Liebsten. Fireflies, All City auf Absolut Top 2000er.

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1: Es ist 14 Uhr.
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3: Im Studio mir hin. Der Druck aus der Wirtschaft auf die Bundesregierung wächst. In einem Brandbrief fordert allen voran die Autobranche aus Süddeutschland jetzt Tempo bei den geplanten Reformen. Das Thema steht bei der Kabinettsklausur kommende Woche ganz oben auf der Liste. Bei Berlin haben Ermittler vermutlich ein Depot russischer Geheimdienste aufgedeckt. Darin entdeckten sie zwei scharfe Waffen. Laut Süddeutscher Zeitung geht der Verfassungsschutz davon aus, dass die Waffen dafür Geheimagenten deponiert wurden, etwa für Anschläge. Die EU-Kommission erwartet keine Engpässe bei der Gasversorgung im Winter. Die Speicher seien fast zu zwei Drittel voll, heißt es. In Deutschland sind die Speicher dagegen erst zu gut der Hälfte gefüllt. Bis November müssen es laut Gesetz 80% sein. Der Waldbrand im Hürtgenwald in der Eifel ist jetzt endgültig gelöscht. Das hat der Bürgermeister mitgeteilt. Der Wald bleibt aber weiterhin gesperrt. Viele Bäume sind durch das Feuer instabil geworden. Der Brand war vor einer Woche ausgebrochen. Es war der bislang größte Waldbrand in Nordrhein-Westfalen.
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4: Hallo, es ist 2, ich bin Steffi, ich hoffe es geht euch gut. Mittendrin im August, beziehungsweise sind wir schon Richtung Ende unterwegs. Aber wir dürfen immer noch Summer Love spüren, gleich Justin Timberlake. Nach 2 Songs und das hier sind Flo Rida und Kesha.

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Mega schöne Nummer im besten Mix der 2000er. 20 nach 2. Einmal die Hymne für alle Sportveranstaltungen, egal welche Sportart. Was für ein großartiger Song. Percussion und fertig. Und schon war der Welthit geboren. Safri Duo, Play the Life auf Absolut Top 2000er.

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1: Es ist 2:30. Hi, Madonna gleich mit Jump für euch nach 2 Songs und vorher noch ein Song. Da war ich ziemlich schockiert, als ich jetzt vor kurzem erst mitbekommen habe, was die wahre Bedeutung dieses eigentlich Love Songs ist. Ich dachte mal, das geht darum, dass ein Boy sein geliebtes Girl unter seinen Regenschirm holt und dann beschützt er sie. Ja, nee, der Umbrella, der Schirm, ist der Rock, den man hebt. Und dann möchte ich das bitte nicht weiter erklären. Rihanna, jetzt für euch.

Kurz vor drei auf Absolut Top 2000er, die Black Eyed Peas ohne Fergie sind wie Spezi ohne Kohlensäure. Ja, es ist halt einfach so, die brauchen Fergie, damit das ein rundes Paket ist für uns Millennials. Dabei war Fergie ja gar nicht die erste Wahl als Sängerin. Vorher

war Kim Hill, die Frontfrau. Die ist dann aber ausgestiegen 2003. Zum Glück, muss man sagen, weil dank Fergie kam dann die Weltkarriere. Auf Absolut Top 2000er.

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2: Es ist 15 Uhr.
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10: Im Studio Mia Hin. Die Bundesregierung muss bei den Reformen jetzt aufs Gas drücken. Das fordern Wirtschaftsverbände und Konzerne, vor allem aus der süddeutschen Autobranche, jetzt in einem Brandbrief. Darin geht es etwa um Entlastung bei den Energiekosten und den Sozialversicherungsbeiträgen. Die neue EU-Verpackungsverordnung sorgt bei vielen kleineren deutschen Händlern für Ärger. Einige haben den Versand in andere EU-Länder bereits eingestellt. Eigentlich soll die Verordnung den Müll eindämmen. Beim internationalen Versand sorgt sie aber für Zusatzkosten und Bürokratie. Der Deutsche Städtetag fordert die Einführung einer Pflegevollversicherung. Denn teure Heimplätze für Senioren belasten auch die Kommunen, sagt Städtetagspräsident Jung in der Neuen Osnabrücker Zeitung. Die müssen nämlich einspringen, wenn Betroffene selbst nicht zahlen können. David gegen Goliath heißt es ab heute wieder. Im DFB-Pokal steht die erste Runde auf dem Programm. 64 Teams wollen ins Endspiel nach Berlin. Zum Auftakt bekommt es heute Abend unter anderem Oberligist SC St. Tönnies mit Eintracht Frankfurt zu tun. Und Drittligist Rostock spielt gegen Stuttgart.
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11: Wer erinnert sich noch an den süßen Lockenkopf aus einem Musikvideo in den 2000ern? Ne? Der ist mit einem Fahrrad rumgefahren von Ortschaft.

zur Ortschaft und den hat irgendwie jeder ins Herz geschlossen. Das ist der Junge aus Bob Sinclairs Love Generation. Den kriegt er jetzt von mir. Ich bin Sophia. Hi, schönen Nachmittag.

absolut Top 2000er hier an eurem Nachmittag. Ich bin Sophia und jetzt gibt's Dido mit Thank You. Wunderschöner Song. Und auch Eminem hat sich an dem Song schon bedient für seinen Rap-Song Stan. Hier ist ein Ausschnitt. Eminem hat genau diesen Part von Dido für Stan gesampelt und plötzlich war aus einer melancholischen Dido-Ballade ein Teil eines der bekanntesten Rap-Songs der 2000er geworden. So schnell kann es gehen. Hier gibt es jetzt aber das wunderschöne Original von Dido mit Thank You. Ich bin Sophia, macht euch einen schönen Nachmittag.

Wir müssen mal ganz kurz über den Montagmorgen am Freitagnachmittag sprechen. Für die einen der schlimmste Moment der Woche für Melanie Fiona, der perfekte Zeitpunkt für einen Neuanfang. Monday Morning gibt's jetzt hier bei Absolut Top 2000er und im Song geht's nämlich darum, eine Beziehung hinter sich zu lassen und einfach weiterzumachen. Zum Glück ist heute Freitag, Leute, wir starten hier gleich ins Wochenende und ich finde, es braucht ja auch keinen Montag, um neu anzufangen, oder? Melanie Fiona jetzt hier.

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1: So, wir packen hier gleich mal unsere Französisch-Skills aus, insofern die vorhanden sind. Mit Moi Lolita von Alize habe ich hier noch zwei Songs für euch. Jetzt starten wir erstmal rein mit Jamelia und Superstar. Ich bin Sophia. Hi.

0: Leute, was waren das teilweise für bodenlose Werbungen in den 2000ern? Darüber habe ich heute Morgen schon mit Vino von Euer Morgen gesprochen, als es wieder hieß...
1: Sätze, die nur 2000er-Fans verstehen. So ein Fan und so ein Profi ist auch Kollegin Sophia.
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0: Wer ist dieser Paul, der sich das Recht rausnimmt, den Körper einer Frau zu kritisieren? Da wird für Leitprodukte geworben.
1: Okay.
0: Sie sagt, Paul findet meinen Busen zu klein und meinen Bauch zu dick.
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0: 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Also das würde heutzutage zum Glück nicht mehr funktionieren oder
1: dann
0: auch nicht mehr so ausgestrahlt werden.
1: Dann würde ich

0: sagen, formulieren wir den Satz neu. Paul, halt's Maul.
1: Besser wär's.
0: Sätze, die nur 2000er Fans verstehen. Am Montagmorgen dann wieder um 10 nach 6 und um 10 nach 8.
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Sly. Und wenn euch die Gitarrenmelodie bekannt vorkommt, die ihr wahrscheinlich jetzt sowieso sofort im Kopf habt, die stammt ursprünglich von den Red Hot Chili Peppers. Das ist das Original vom Song Pretty Little Ditty, wie gesagt, von den Red Hot Chili Peppers. Und Crazy Town fand den Sound so geil, dass sie sich dachten, komm, den brauchen wir für unseren Song, für Butterfly. Kriegt ihr jetzt hier am Nachmittag mit mir, Sophia. Hello.

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2: Es ist 16 Uhr.
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8: Im Studio mir hin. Der Druck aus der Wirtschaft auf die Bundesregierung wächst. In einem Brandbrief fordert allen voran die Autobranche aus Süddeutschland jetzt Tempo bei den geplanten Reformen. Das Thema steht bei der Kabinettsklausur kommende Woche ganz oben auf der Liste. Nach dem Waffenfund in einem Wald bei Berlin ermittelt jetzt der Generalbundesanwalt. Im Fokus steht ein Verdächtiger, der in Rumänien in Haft sitzt. Er soll als Agent einen Anschlag geplant haben. Laut Innenminister Dobrindt ist eine Beteiligung fremder Mächte nicht ausgeschlossen. Nach dem Zollchaos der USA haben viele Unternehmen in Deutschland mittlerweile

0: ihr Geld zurückbekommen. Laut Wirtschaftswoche wurden bereits fast 800 Millionen Euro an unrechtmäßig verlangten Zöllen erstattet. Mehr als die Hälfte ging an DHL. Der Logistikkonzern will das Geld an seine Kunden weitergeben. Der DFB-Pokal startet heute in die neue Saison. Unter anderem gibt's die Duelle von Oberligist St. Tönnies gegen Frankfurt und Drittligist Rostock gegen Stuttgart. Titelverteidiger FC Bayern und Dortmund steigen erst in zwei Wochen in den Pokal ein. Sie spielen morgen um den Supercup.
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2: Ich bin Sophia und wünsche euch einen Happy, Happy Friday. Und gleich wird's dramatisch mit James Morrison und Broken Strings. Nach zwei Songs jetzt erstmal Destiny's Child und Survivor.

Ich glaube, ich habe nicht zu viel versprochen, denn es wird jetzt wirklich dramatisch hier bei Absolut Top 2000. Gleichzeitig aber auch wunderschön mit James Morrison und Nelly Furtado, Broken Strings. Im Song geht es um eine Beziehung, die eigentlich nicht mehr funktioniert. Kennt vielleicht der eine oder andere von euch, obwohl die Gefühle noch da sind. Das ist ja echt das Schlimmste, oder? Also es geht nicht darum, dass man sich plötzlich nicht mehr liebt, sondern darum, dass Liebe allein manchmal nicht reicht. Freitagnachmittag, Absolut Top 2000er, jetzt mit James Morrison und Nelly Furtado. Ich bin Sophia, kommt gut ins Wochenende.

0: Schlaghumor, würde man heute sagen. Liebe ich ja, aber noch ein bisschen anders. Das sind quasi Witze, die null Sinn machen. Die Pointe fehlt eigentlich meistens oder ist ziemlich absurd. Und in den 2000ern haben sich auch Anti-Witze über SchülerVZ oder so Witze-Seiten verbreitet wie sonst was. Und hier sind so Klassiker, die kennt ihr garantiert. Was ist grün und wird auf Knopfdruck rot? Ein Frosch im Mixer. Fies, ne? Oder was ist weiß und stört ungemein beim Frühstück? Eine Schneelawine. Einfach funny, not funny. Aber einen habe ich noch. Hast du schon mal einen Elefanten im Kirschbaum sitzen sehen? Na, siehst du mal, wie gut sich die Dinger verstecken können. Ah, Brüller!
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0: absolut top 2000er hier an eurem Freitagnachmittag mit mir, Sophia. Und der Humor in den 2000ern war manchmal ein bisschen fragwürdig, oder?
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8: Yes, ich bin Sophia, wünsche euch einen wunderschönen Freitagnachmittag, einen guten Start ins Wochenende und jetzt gibt's schon einen richtig schönen Vollgas-Song aus den 2000ern. Beyoncé und Jay-Z für euch mit Crazy in Love.

Air 11, die konnte nicht nur Skateboard, Krawatte und Punkrock, sie konnte 2007 vor allem auch richtig Herzschmerz, beweist sie uns jetzt hier bei Absolute Top 2000 damit When You're Gone. When You're Gone ist so eine Ballade, bei der man sofort checkt, worum es geht. Ne? Man merkt erst wirklich, wie wichtig eine Person für einen war, wenn sie nicht mehr da ist. Und ich finde auch, das Musikvideo trifft das ganz gut. Es ist so eine kleine Sammlung an Geschichten, ein älteres Paar, ein Soldat. Und alle von der Familie getrennt. Also ganz unterschiedliche Menschen, aber immer dieses eine Gefühl, jemanden vermissen. Hier bei Absolute Top 2000er jetzt Air 11 und When You're Gone. Ich bin Sophia, hi.

0: Mich würde ja schon mal interessieren, wie ihr uns hier bei Absolut Top 2000er gefunden habt. Der Franz aus Papenburg in Niedersachsen hat sich dazu reingemeldet.
1: Auf den Sender sind wir gekommen, auf der Baustelle. Da haben wir das irgendwie mal gesehen, dass es Top 2000er gibt. Ja, und dann haben wir den einfach angestellt und das ist gute Musik.
0: Und der Song hier, der klingt vor allem nach Feierabend. Limp Bizkit habe ich hier für euch mit Behind Blue Eyes. Ich bin Sophia, speichert euch gerne mal die Nummer ins Studio ab, die 0160 800 700. Und die 5 gibt es auch nochmal zum Nachlesen in der kostenlosen Absolut Radio App.

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2: Es ist 17 Uhr.
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10: Im Studio Mir hin. Die Bundesregierung muss bei den Reformen jetzt aufs Gas drücken. Das fordern Wirtschaftsverbände und Konzerne, vor allem aus der süddeutschen Autobranche, jetzt in einem Brandbrief. Darin geht es etwa um Entlastung bei den Energiekosten und den Sozialversicherungsbeiträgen. Die neue EU-Verpackungsverordnung sorgt bei vielen kleineren deutschen Händlern für Ärger. Einige haben den Versand in andere EU-Länder bereits eingestellt. Eigentlich soll die Verordnung den Müll eindämmen. Beim internationalen Versand sorgt sie aber für Zusatzkosten und Bürokratie. An einer Schule in Mittelschweden hat ein Angreifer mehrere Menschen mit einem Schwert verletzt. Die Polizei hat den mutmaßlichen Täter festgenommen. Laut Medienberichten stoppte sie ihn mit einem Schuss ins Bein. Andere Schulen in der Umgebung wurden vorsorglich abgeriegelt. David gegen Goliath heißt es ab heute wieder. Im DFB-Pokal steht die erste Runde auf dem Programm. 64 Teams wollen ins Endspiel nach Berlin. Zum Auftakt bekommt es heute Abend unter anderem Oberligist SC St. Tönnies mit Eintracht Frankfurt zu tun. Und Drittligist Rostock spielt gegen Stuttgart.
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11: Wir rocken den Feierabend. Wir rocken vor allem den Start ins Wochenende jetzt mit Pink und You and Your Hand. Ich bin Sophia. Hi.
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2008 kam da auf einmal so ein Song um die Ecke, wo wir alle dachten, der klingt, als wären wir in einer anderen Welt gelandet. Empire of the Sun mit Walking on a Dream gibt's jetzt hier bei Absolut Top 2000er. Und die beiden Australier, die haben nicht nur musikalisch ihren ganz eigenen Style entwickelt, auch optisch waren die komplett, ja sagen wir mal, anders unterwegs. Ne? Glitzer, futuristische Kostüme und diese ziemlich abgefahrenen Looks, die haben einfach zu Empire of the Sun gehört. Gibt's jetzt hier mit Walking on a Dream. Euch einen schönen Feierabend, einen guten Start ins Wochenende. Ich bin Sophia, hi!

Marino performt im Jahr 2014. 2004 hat Keane das Original released und durch Lily Allen hat das Ganze quasi nochmal so ein Zweitleben bekommen, ist dadurch in den Charts gelandet und sogar auf Platz 1 durch Lily Allen, obwohl es natürlich schon immer ein wunderschöner Song ist, oder? Keane mit Somewhere Only We Know, it's hier bei Absolut Top 2000er. Ich bin Sophia, startet gut ins wohlverdiente Wochenende.

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2: Gleich gibt's hier die Red Hot Chili Peppers mit Snow Hey Ho. Ein Klassiker aus den 2000ern. Nach zwei Songs. Jetzt wird's erstmal ziemlich lässig und cool mit Duffy und Mercy. Ich bin Sophia. Schönen Freitag.
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absolut top 2000er hier zum Start ins Wochenende. Und jetzt gibt's die Red Hot Chili Peppers mit Snow Hey Ho. Und irgendwie denkt man erstmal an Weihnachten, ne, und an Winter. Aber ihr 2000er Fans checkt natürlich sofort, der Titel Snow hat nichts mit einer klassischen Winter- oder Weihnachtsgeschichte zu tun. Obwohl es ja mittlerweile in den Supermärkten auch schon wieder Schoko-Weihnachtsmänner gibt. Der Song, der beschäftigt sich eher mit Neuanfangen, innere Leere und dem Versuch, sich selbst wiederzufinden. Ne? Manchmal ist man ja in so einer Situation. Also sehr deep hier am Feierabend mit den Red Hot Chili Peppers. Ich bin Sophia, macht euch ein schönes Wochenende.

Ich freue mich jetzt. Ihr euch hoffentlich auch auf Daniel Powder mit Bad Day. Ist ein wunderschöner Song, der war damals auf meiner Toco-Hits-CD mit drauf. Und die haben wir wiederum gehört, als wir in die Nordsee gefahren sind. Also Mama, Papa, meine Schwester und ich bestimmt 8 Stunden im Auto hinten gesessen und die Eltern natürlich genervt, ne? Weil wir den Song ständig auf Repeat gehört haben. Die hatten safe einen schlechten Tag, während meine Schwester und ich die beste Zeit erlebt.

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1: Es ist 18 Uhr.
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7: Im Studio Mia Hin. Der Druck aus der Wirtschaft auf die Bundesregierung wächst. In einem Brandbrief fordert allen voran die Autobranche aus Süddeutschland jetzt Tempo bei den geplanten Reformen. Das Thema steht bei der Kabinettsklausur kommende Woche ganz oben auf der Liste. Nach dem Waffenfund in einem Wald bei Berlin ermittelt jetzt der Generalbundesanwalt. Im Fokus steht ein Verdächtiger, der in Rumänien in Haft sitzt. Er soll als Agent einen Anschlag geplant haben. Laut Innenminister Dobrindt ist eine Beteiligung fremder Mächte nicht ausgeschlossen. Nach dem Zollchaos der USA haben viele Unternehmen in Deutschland mittlerweile Geld zurückbekommen. Laut Wirtschaftswoche wurden bereits fast 800 Millionen Euro an unrechtmäßig verlangten Zöllen erstattet. Mehr als die Hälfte ging an DHL. Der Logistikkonzern will das Geld an seine Kunden weitergeben. Ex-Fußball-Nationalspielerin Nadine Kessler will offenbar nicht Sportstaatsministerin werden. Das berichtet die Bild. Kanzler Merz sucht nun nach einer anderen bekannten Persönlichkeit aus dem Sport. Die Bundesregierung bestätigt Kesslers Absage bisher nicht.
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9: Ich bin Sophia und guten Start ins Wochenende und hier feiern wir mit euch zusammen die 2000er. Da habe ich jetzt Nelly Furtado mit All Good Things Come to an End.
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2000 war das Jahr, in dem Destiny's Child ziemlich deutlich gesagt haben, was sie denken. Wir können das alles auch alleine ohne Männer in Independent Women Part 1. Beyoncé, Kelly und Michelle singen über finanzielle Unabhängigkeit, eigene Autos, eigene Kohle und vor allem darüber, dass man einfach keinen Mann braucht, ne, der einem das Leben finanziert. Und das Ganze wurde natürlich zum Mega-Hit. In den USA blieb der Song ganze 11 Wochen auf Platz 1. Lieben wir diesen Spirit hier am Feierabend bei Absolut Top 2000 mit Destiny's Child und in

0: fühlt ihr bei OPM mit Heaven is a Halfpipe. Den habe ich jetzt bei Absolut Top 2000 da. Und die Tina aus Ludwigshafen hat sich dazu reingemeldet.
1: Das war der Song, der hat mich durch meine rebellische Phase gebracht.
0: So, und die rebellische Phase, die leben wir jetzt hier nochmal zusammen aus mit OPM. Schönes Wochenende euch.

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1: Den Song, den ich jetzt für euch habe, der wurde sehr häufig gecovert. Gerne auch mal von irgendwelchen Hobbybands auf dem Stadtfest oder auf dem Dorffest. Amy Winehouse und Rehab. Ich finde aber, der geht auch immer so zum Mitwippen und Mitschunkeln, oder? Gibt's jetzt hier an eurem Freitag Feierabend. Ich bin Sophia. Hi.

Sommer, Wein und ein bisschen Verführung hier jetzt bei Absolut Top 2000 da mit Wille Waller und Natalia Avellone. Summer Wine habe ich für euch und eigentlich haben sie damit einen ziemlich alten Song wieder zurückgebracht. Summer Wine ist nämlich gar kein Original aus den 2000ern, sondern kommt ursprünglich aus den 60ern. Und obwohl der Song nach absoluter Sommerromantik klingt, finde ich, ist die Story dahinter ziemlich shady. Ne? Ein bisschen Wein, heiße Flirts und am Ende wird einer komplett ausgeraubt. So kann's laufen mit dem bösen Alkohol. Summer Wine jetzt hier bei Absolut Top 2000er mit mir, Sophia.

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2: Es ist 19 Uhr.
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9: Im Studio mir hin. Die Bundesregierung muss bei den Reformen jetzt aufs Gas drücken. Das fordern Wirtschaftsverbände und Konzerne, vor allem aus der süddeutschen Autobranche, jetzt in einem Brandbrief. Darin geht es etwa um Entlastung bei den Energiekosten und den Sozialversicherungsbeiträgen. Die neue EU-Verpackungsverordnung sorgt bei vielen kleineren deutschen Händlern für Ärger. Einige haben den Versand in andere EU-Länder bereits eingestellt. Eigentlich soll die Verordnung den Müll eindämmen. Beim internationalen Versand sorgt sie aber für Zusatzkosten und Bürokratie. Der Deutsche Städtetag fordert die Einführung einer Pflegevollversicherung. Denn teure Heimplätze für Senioren belasten auch die Kommunen, sagt Städtetagspräsident Jung in der Neuen Osnabrücker Zeitung. Die müssen nämlich einspringen, wenn Betroffene selbst nicht zahlen können. Der Waldbrand im Hürtgenwald in der Eifel ist jetzt endgültig gelöscht. Das hat der Bürgermeister mitgeteilt. Der Wald bleibt aber weiterhin gesperrt. Viele Bäume sind durch das Feuer instabil geworden. Der Brand war vor einer Woche ausgebrochen. Es war der bislang größte Waldbrand in Nordrhein-Westfalen.
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3: Es ist 20 Uhr.

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1: Im Studio Mia Hin. Der Druck aus der Wirtschaft auf die Bundesregierung wächst. In einem Brandbrief fordert allen voran die Autobranche aus Süddeutschland jetzt Tempo bei den geplanten Reformen. Das Thema steht bei der Kabinettsklausur kommende Woche ganz oben auf der Liste. Das Waffenlager in einem Wald bei Berlin war wohl für einen möglichen Anschlag gedacht. Davon gehen laut Innenminister Dobrindt die Sicherheitsbehörden aus. Ein Verdächtiger sitzt in Rumänien in Haft. Der Verfassungsschutz vermutet laut Süddeutscher Zeitung Russland hinter möglichen Planungen. Nach dem Zollchaos der USA haben viele Unternehmen in Deutschland mittlerweile Geld zurückbekommen. Laut Wirtschaftswoche wurden bereits fast 800 Millionen Euro an unrechtmäßig verlangten Zöllen erstattet. Mehr als die Hälfte ging an DHL. Der Logistikkonzern will das Geld an seine Kunden weitergeben. Bayern-Star Jamal Musiala wird morgen nicht beim Supercup gegen Dortmund auflaufen. Nach seinen Zusammenbrüchen in zwei Vorbereitungsspielen bekommt er eine Pause, heißt es von Coach Vincent Kompany. Dahinter steckt eine neurologische Störung, bei der er kurz bewusstlos wird. Das Ganze ist aber gut behandelbar, sagt Musiala.
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2: 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Es ist 21 Uhr.
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4: Im Studio mir hin. Die Bundesregierung muss bei den Reformen jetzt aufs Gas drücken. Das fordern Wirtschaftsverbände und Konzerne, vor allem aus der süddeutschen Autobranche, jetzt in einem Brandbrief. Darin geht es etwa um Entlastung bei den Energiekosten und den Sozialversicherungsbeiträgen. Die EU-Kommission erwartet keine Engpässe bei der Gasversorgung im Winter. Die Speicher seien fast zu zwei Drittel voll, heißt es. In Deutschland sind die Speicher dagegen erst zu gut der Hälfte gefüllt. Bis November müssen es laut Gesetz 80% sein. Der Deutsche Städtetag fordert die Einführung einer Pflegevollversicherung. Denn teure Heimplätze für Senioren belasten auch die Kommunen, sagt Städtetagspräsident Jung in der Neuen Osnabrücker Zeitung. Die müssen nämlich einspringen, wenn Betroffene selbst nicht zahlen können. Torspektakel im DFB-Pokal. Eintracht Frankfurt hat sich mit 11:0 klar gegen den SC St. Tönis aus der Oberliga durchgesetzt.

0: Bereits zur Halbzeit stand es 10:0. Ein Rekord. Noch nie gab es im DFB-Pokal eine zweistellige Pausenführung. Außerdem hat der Karlsruher SC bei Preußen Münster mit 2:1 gewonnen.
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1: 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Es ist 22 Uhr.
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2: Im Studio Sönke Röhling. Nach dem Waffenfund bei Berlin ermittelt jetzt der Generalbundesanwalt. Im Fokus steht ein Verdächtiger, der in Rumänien in Haft sitzt. Er soll als Agent einen Anschlag geplant haben. Nach Angaben von Innenminister Dobrindt ist eine Beteiligung fremder Mächte nicht ausgeschlossen. Die Bundesregierung muss bei den Reformen aufs Gas drücken. Das fordern Wirtschaftsverbände und Konzerne, vor allem aus der süddeutschen Autobranche, in einem Brandbrief. Darin geht es etwa um Entlastungen bei den Energiekosten und den Sozialversicherungsbeiträgen. Die neue Verpackungsverordnung der EU stellt viele kleinere Händler, die auch mal was ins Ausland schicken, vor Probleme. Brüssel will damit den Müll eindämmen. Für die Händler gibt's aber mehr Bürokratie und zusätzliche Kosten. So muss etwa in jedem Zielland ein Bevollmächtigter benannt werden. Torspektakel im DFB-Pokal. Eintracht Frankfurt hat sich mit 11:0 gegen den SC St. Tönis aus der Oberliga durchgesetzt. Bereits zur Halbzeit stand es 10:0. Das gab's im DFB-Pokal noch nie. Außerdem hat der Karlsruher SC bei Preußen Münster mit 2:1 gewonnen. Und Kaiserslautern hat sich mit 1:0 nach Verlängerung gegen Waldhof Mannheim durchgesetzt. Das Spiel musste eine halbe Stunde unterbrochen werden, weil Mannheimer Fans den Rasen stürmen wollten.
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2: Es ist 23 Uhr.
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5: Im Studio Sönke Röhling. Das Waffenlager bei Berlin war wohl für einen möglichen Anschlag gedacht. Davon gehen laut Innenminister Dobrindt die Sicherheitsbehörden aus. Ein Verdächtiger sitzt in Rumänien in Haft. Der Verfassungsschutz vermutet laut Süddeutscher Zeitung Russland hinter möglichen Planungen. Der Druck aus der Wirtschaft auf die Bundesregierung wächst. In einem Brandbrief fordert allen voran die Autobranche aus Süddeutschland jetzt mehr Tempo bei den geplanten Reformen. Das Thema steht bei der Kabinettsklausur kommende Woche ganz oben auf der Liste. An einer Schule in Schweden hat ein Angreifer einen Menschen mit einem Schwert getötet und drei weitere schwer verletzt. Der mutmaßliche Täter wurde festgenommen. Laut schwedischen Medien soll es sich um einen früheren Schüler der Schule handeln. Prinz Harry und weitere Prominente müssen nach ihrer gescheiterten Klage hohe Prozesskosten zahlen. Mindestens 9,5 Millionen Pfund werden fällig. Sie hatten dem Verlag der Daily Mail illegale Recherchemethoden vorgeworfen. Das Gericht sah die Vorwürfe nicht ausreichend belegt. Einer von Harrys Mitklägern ist Popstar Elton John. Im DFB-Pokal hat sich Eintracht Frankfurt mit 11:0 gegen den SC St. Tönis aus der Oberliga durchgesetzt. Außerdem gewann der Karlsruher SC bei Preußen Münster mit 2:1. Kaiserslautern setzte sich mit 1:0 nach Verlängerung gegen Waldhof Mannheim durch und Stuttgart gewann gegen Rostock mit 4:0.
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1: 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Es ist 0 Uhr.
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2: Im Studio Sönke Röhling. Nach dem Waffenfund bei Berlin ermittelt jetzt der Generalbundesanwalt. Im Fokus steht ein Verdächtiger, der in Rumänien in Haft sitzt. Er soll als Agent einen Anschlag geplant haben. Nach Angaben von Innenminister Dobrindt ist eine Beteiligung fremder Mächte nicht ausgeschlossen. Bei einem russischen Angriff auf ein Einkaufszentrum in der Südostukraine sind mindestens 15 Menschen getötet und etwa 130 verletzt worden, darunter auch Kinder. Die Drohnen hatten in zwei Wellen angegriffen, das zweite Mal nach Eintreffen der Rettungskräfte. Präsident Zelensky bezeichnete den Angriff als Terrorakt. Die Welt müsse entsprechend darauf reagieren. Die neue EU-Verpackungsverordnung sorgt bei vielen kleineren deutschen Händlern für Ärger. Einige haben den Versand in andere EU-Länder bereits eingestellt. Eigentlich soll die Verordnung den Müll eindämmen. Beim internationalen Versand sorgt sie aber für Zusatzkosten und Bürokratie. Im DFB-Pokal ist es am Abend beim Spiel Waldhof Mannheim gegen Kaiserslautern zu Ausschreitungen gekommen. Es wurde massiv Pyrotechnik gezündet und es gab einen Platzsturm und Polizisten auf Pferden mussten für Ordnung sorgen. Kaiserslautern siegte nach Verlängerung mit 1:0. Außerdem gewann Frankfurt mit 11:0 bei Fünftligist St. Tönis. Stuttgart setzte sich mit 4:0 in Rostock durch und Karlsruhe gewann in Münster 2:1.
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1: 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Es ist 1 Uhr.
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4: Im Studio St. Gröling. Das Waffenlager bei Berlin war wohl für einen möglichen Anschlag gedacht. Davon gehen laut Innenminister Dobrindt die Sicherheitsbehörden aus. Ein Verdächtiger sitzt in Rumänien in Haft. Der Verfassungsschutz vermutet laut Süddeutscher Zeitung Russland hinter möglichen Planungen. Der Korruptionsskandal im Umfeld des ukrainischen Präsidenten Selenskyj weitet sich aus. In Audiomitschnitten sprechen Funktionäre dreist über Korruption und über Säcke von Bargeld. Drahtzieher war offenbar ein ehemaliger Minister, der dank einer Millionenkaution aus der Haft entlassen wurde. Geld, das über eine staatseigene Bank gewaschen worden sein soll. In Österreich ist ein 19-jähriger Deutscher in einem Klettergarten abgestürzt und ums Leben gekommen. Er war beim Abseilen etwa 40 Meter nach unten gestürzt, so die Polizei Tirol. Warum der 19-jährige abstürzte, ist noch unklar. Im DFB-Pokal hat sich Eintracht Frankfurt mit 11:0 gegen den SC St. Tönis aus der Oberliga durchgesetzt. Außerdem gewann der Karlsruher SC bei Preußen Münster mit 2:1. Kaiserslautern setzte sich mit 1:0 nach Verlängerung gegen Waldhof Mannheim durch und Stuttgart gewann gegen Rostock mit 4:0. Zum ersten Mal seit 16 Jahren sind Deutschlands Springreiter wieder Weltmeister. Bei der WM in Aachen triumphierte die Equipe aus Markus Ehning, Sophie Hinners, Daniel Deusser und Richard Vogel. Schon nach 3 von 4 Reiterpaaren war die Mannschaft von Bundestrainer Otto Becker nicht mehr einzuholen.
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0: 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Es ist 2 Uhr.
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2: Im Studio Sönke Röhling. Nach dem Waffenfund bei Berlin ermittelt jetzt der Generalbundesanwalt. Im Fokus steht ein Verdächtiger, der in Rumänien in Haft sitzt. Er soll als Agent einen Anschlag geplant haben. Nach Angaben von Innenminister Dobrindt ist eine Beteiligung fremder Mächte nicht ausgeschlossen. Volkswagen-Chef Blume hat einen harten Konzernumbau angekündigt. Die Lage sei mehr als kritisch, sagt er in einem Interview im VW Intranet. Der eingeschlagene Sparkurs reiche noch nicht aus. Am Dienstag will Volkswagen eine Betriebsversammlung in Wolfsburg abhalten. Bis Ende August sollen 8 weitere folgen. Bei einem russischen Angriff auf ein Einkaufszentrum in der Südostukraine sind mindestens 15 Menschen getötet und etwa 130 verletzt worden, darunter auch Kinder. Die Drohnen hatten in 2 Wellen angegriffen, das 2. Mal nach Eintreffen der Rettungskräfte. Präsident Zelensky bezeichnete den Angriff als Terrorakt. Die Welt müsse entsprechend darauf reagieren. Im DFB-Pokal hat sich Eintracht Frankfurt mit 11:0 gegen den SC St. Tönis aus der Oberliga durchgesetzt. Außerdem gewann der Karlsruher SC bei Preußen Münster mit 2:1. Kaiserslautern setzte sich mit 1:0 nach Verlängerung gegen Waldhof Mannheim durch und Stuttgart gewann gegen Rostock mit 4:0.
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